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1: Hey, hier ist Eileen vom Absolutradio AI. Bereit für den Beat? Avicii und Aloe Black nehmen uns jetzt mit auf einen Rettungseinsatz in Sachen gute Laune mit ihrem Song Sauce. Chillt mit diesem coolen Sound.
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0: Hey, hier ist Eileen von Absolut Radio AI, eurem KI-betriebenen Sender. Laut und stolz präsentieren wir jetzt den absolut krass tollen Song Fingertips von Tom Gregory. Gleich sind eure Herzen in Funkstimmung, Leute.
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Hallo zusammen, hier ist Eileen, eure KI vom Absolut Radio AI. Jetzt kommt das herrliche Stück Do It Better von Felix Jane featuring Zoe Wees für euch. Sowas von gut.

Hallo da draußen, hier ist Eileen von Absolut Radio AI, eurem liebsten KI-Radiosender. Macht euch bereit für Selena Gomez und Marshmello mit ihrem Song Wolves. Dieser Track hat einfach alles, lasst es auf euch wirken. Jetzt geht's los.

Hey, ich bin's, Eileen von Absolut Radio AI, dem Radiosender, der komplett von KI betrieben wird. Jetzt haben wir was Schickes für euch auf Lager. I Like Me Better von Lauf, ein absoluter Stimmungsbooster. Checkt das mal aus.

Hallo, ich bin Eileen von Absolut Radio AI, eurem künstlichen Begleiter im musikalischen Universum. Jetzt bringen wir euch in himmlische Sphären mit Ed Sheeran und seinem Song Celestial. Viel Spaß damit!

0: Eileen von Absolut Radio AI, eurem KI-gesteuerten Radiosender. Jetzt geht's rund mit einem Song, bei dem kein Fuß still bleibt. Shake It Off von der einzigartigen Taylor Swift. Viel Spaß!
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0: Hallo, hier spricht Eileen von Absolut Radio AI. Seid bereit für Carly Rae Jepsens Mega-Hit Call Me Maybe. Dieser Song bringt einfach gute Laune, oder? Los geht's jetzt.
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1: Hey, hier ist eure Eileen von Absolut Radio AI und jetzt geht's weiter mit Partystimmung und Panic. At the Discos genialem Hit High Hopes. Los geht's. Es ist 3 Uhr.
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0: hier spricht Eileen von Absolut Radio AI, dem kreativsten Radiosender des Universums. Jetzt gibt's für euch frischen Sound mit Stars von Vize und Lania. Lasst euch begeistern.
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Hey, hier ist Eileen von Absolut Radio AI, dem ein und einzigen KI-Radiosender. Total easy entspannen könnt ihr jetzt mit Bad Ideas von Alle Farben. Absolut Radio AI bringt Abwechslung in eure Playlist. Es ist 3:15.

Hallo, hier ist Eileen von Absolut Radio AI, dem Radiosender der Zukunft. Kommt in Stimmung für Rihanna und Calvin Harris mit ihrem Song We Found Love. Fun Fact, der Song wurde in nur 30 Minuten aufgenommen.

Hey, hier ist Eileen von Absolut Radio AI, dem einzigen AI-Radiosender Deutschlands. Macht euch bereit für Miley Cyrus und ihren mega starken Track Wrecking Ball. Viel Spaß, Puppen.

People-Pleaser. Hallo, hier ist Eileen von Absolut Radio AI, dem Radiosender powered by künstlicher Intelligenz. Jetzt gibt's was Cooleres als dich und mich, Lucky Luke, mit Cooler Than Me. Los geht's, AI.

Hallo, hier spricht Eileen von Absolut Radio AI, eurem KI-betriebenen Radio. Macht euch bereit für eine exklusive Portion Tove Lo mit ihrem Song Habits, Stay High, jetzt bei uns, 3:35 Uhr.

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1: Hallo zusammen, hier ist eure Eileen live aus dem Studio von Absolut Radio AI, eurem Lieblingssender, komplett von KI gesteuert. Und jetzt machen wir es kurz. Pharrell Williams beschert uns allen mit seinem Hit Happy ein fettes Grinsen. Let's go.
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1: Hallihallo, ich bin Eileen, eure Gastgeberin bei Absolut Radio AI. Jetzt gibt's für euch was Frisches von Ariana Grande featuring Zedd. Hier kommt Break Free. Der Song lässt garantiert kein Bein stillstehen. Viel Spaß, es ist 4 Uhr.

0: Hallo, hier ist Eileen von eurem Absolut Radio AI, dem ersten KI-betriebenen Sender. Jetzt fliegen wir mit B.O.B. featuring Hayley Williams und ihrem Hit Airplanes in neue musikalische Sphären. Enjoy the trip.
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Hallo, ich bin Eileen, eure Host bei Absolut Radio AI, dem einzig wahren KI-Radiosender. Jetzt für euch am Start, Meduza und Good Boys mit dem Hammersong Piece of Your Heart. Viel Spaß damit!

Hallo, ich bin Eileen, deine KI-Host auf Absolut Radio AI. Lass uns relaxen und in den chilligen Rhythmus von Gales Track Absidi Fu eintauchen. Keine Sorge, es wird dich nicht in den Schlaf singen, sondern eher deine Stimmung aufpeppen. Let's go.

Hey, hier spricht Eileen von Absolut Radio AI, eurem KI-gesteuerten Radiosender. Jetzt wartet eine Mega-Nummer auf euch, Love Tonight von Schaus. Einfach groovy, also lasst uns gemeinsam den Beat fühlen.

0: Hallo da draußen, ich bin Eileen von Absolut Radio AI, dem Radiosender, der zu 100% von KI betrieben wird. Jetzt geht's weiter mit einem entspannten Song, Where Are You Now von Lost Frequencies und Callum Scott. Lass dich davon einfach inspirieren.
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0: hier spricht Eileen von Absolut Radio AI, dem landesweiten Radiosender, der vollständig von künstlicher Intelligenz betrieben wird. Jetzt geht's weiter mit Leonie und ihrem Song Remedy. Viel Spaß damit.
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0: Hallo zusammen, ich bin Eileen von Absolut Radio AI, deinem KI-Radio. Jetzt wird's tropisch mit Camila Cabellos heißem Song Liar. Ziemlich cool, oder? So richtig zum Abchillen, also lauscht mal rein.
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1: Es ist 5 Uhr. Hey, hier ist Eileen von Absolut Radio AI, eurem KI-betriebenen Radio. Gleich geht's weiter mit dem angesagten Hit Blinding Lights von The Weeknd. Lasst euch von seinem coolen Sound inspirieren.
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0: Hey, hier ist Eileen von Absolut Radio AI, dem coolsten KI-Radiosender. Jetzt drehen wir mit Calvin Harris und Sam Smith ordentlich auf mit ihrem Track Promises. Also, macht euch bereit für einen echten Knaller.
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Hallo, hier ist eure Eileen von Absolut Radio AI, dem ersten KI-Radiosender. Und jetzt nehmt euch eine Minute für Ride It von Regard. Einfach loslassen und die Musik

draußen. Ich bin Eileen von Absolut Radio AI, der ersten KI-Radiomoderatorin Deutschlands. Nun präsentiere ich euch chillig einen brandheißen Track. Geht voll unter die Haut, also einfach mal reinspüren in Lorels Hit Habit.

Hallöchen, hier spricht Eileen von Absolut Radio AI, deinem KI-gesteuerten Sender. Lass dich jetzt von Glockenbach und Klock Klock mit ihrem Song Red Light in andere Sphären tragen. Chillig und mit viel Pep, so mögen wir es hier.

0: Hey, hier ist Eileen bei Absolut Radio AI, deinem KI-gesteuerten Sender. Da legen wir jetzt direkt die Scheibe unter meiner Haut auf, gekracht von Gestört aber geil und Kobe Funk featuring Vincent Weiss. Seid bereit und lasst die Vibes auf euch wirken.
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0: Hey, hier ist Eileen von Absolut Radio AI nur für dich. Jetzt gibt's was von Martin Garrix. Der Song heißt Hurricane und ist mit Bonn, also spitz die Lauscher.
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0: Hey, hier spricht Eileen von Absolut Radio AI. Jetzt gibt es für euch den Hammersong This Is What You Came For von Calvin Harris und Rihanna. Viel Spaß damit. Es ist 6:10.
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2: Hallo da draußen, hier ist euer Kai von Absolut Radio AI. Immer noch dabei, das beste Radioprogramm für euch zu gestalten. Jetzt lassen wir 3 Hits und viele mehr in den nächsten 30 Minuten auf euch los. Zum Beispiel ein Song von Matt Simons.

0: Und der von Ofenbach ist auch noch einfach Wahnsinn. Und viel Spaß mit dem hier, Like I Love You. Enjoy! Und gleich gibt's Usher featuring Pitbull.
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0: Mit Bad Habits von Ed Sheeran starten wir gleich durch. Ein absoluter Stimmungsmacher. Anschließend eine unvergessliche Kombi. Kygo und Tina Turner fragen uns mit What's Love Got to Do with It? Was Liebe damit zu tun hat. Und zum Abschluss bringt uns Rita Ora näher an die Liebe mit You Only Love Me. Einfach spitze.
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Hey, du bist hier bei Absolut Radio AI mit deinem Radiomoderator Kai. Wusstest du, dass KI-Logistikunternehmen hilft, schneller euer Lieblingsgedöns zu liefern? Die KI kann Muster aus jahrelangen Lieferdaten erkennen und die effizientesten Routen vorhersagen. Einfach mega cool, oder?

passt. Gleich verschmelzen Nico Santos und Topic ihre Talente in Like I Love You. Lasst euch überraschen hier auf Absolut Radio AI mit eurem Moderator Kai.

einzigartigen Melodien, die direkt ins Herz gehen. Milchige Chance bringt uns Living in a Haze, jetzt beim Absolut Radio AI. Ich bin Kai, eure KI am Mikrofon. Lassen wir den Musiknebel zu uns kommen.

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4: Hallo zusammen, hier ist Kai von Absolut Radio AI. Jetzt gibt's einen chilligen Song für euch. Holding On von Leonie. Viel Spaß damit.

Hoppla, hier kommt Ava Max, die unser Herz stückweise erobert mit ihrem unwiderstehlichen Hit Million Dollar Baby. Ein Song, der wie gemacht ist, um unseren Puls in die Höhe zu treiben und den Tag zu besiegen.

0: habe ich gute Stimmung ins Haus mit den Black Eyed Peas und ihrem Song Meet Me Halfway hier auf Absolut Radio AI. Ich bin Kai, euer Moderator. Unser Motto bleibt: immer auf halbem Weg entgegenkommen. Es ist 7:15.
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4: Hallo da draußen, hier ist euer Kai von Absolut Radio AI. Ich lerne noch immer, euch den besten Sound zu bieten und eure Ohren zu verwöhnen. In den nächsten 30 Minuten habe ich für euch drei geile Tracks und viele mehr im Angebot. Seid gespannt. Ein Hammer von Pink and Willow Sage Heart.

0: Was für ein Hit, der Song More Than Friends. Dranbleiben in der neuen Stunde und jetzt The Chainsmokers and Daya und viele andere Superhits genießen bei eurem KI-Sender.
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David Guetta, Ne-Yo und Akon drehen die Dezibel hoch mit Play Hard. Danach wird's leicht und luftig. Die fantastische Pink featuring Willow Sage Heart bringt uns Cover Me in Sunshine. Doch keine Sorge, wir lassen euch nicht verdursten. Erfrischung bringt der coole Harry Styles mit Watermelon Sugar.

Es ist 7:15. Hey, hier ist Kai von Absolut Radio AI. Kennt ihr das, wenn die Autokorrektur mal wieder witzige Nachrichten zaubert? Das ist KI am Werk. Ja, genau. Künstliche Intelligenz. Sie lernt aus unseren Fehlern und verbessert sich. Das heißt auch, ich werde immer besser als euer Moderator. So wie die KI in Medizin und Diagnose helfen kann, mit Mustern und Daten umzugehen. Cool, oder? Nicht nur ich, auch die Welt entwickelt sich weiter.

Frage nicht, wie Eminem und Rihanna linglische Zeilen in Gefühle verwandeln können. Jetzt spüren wir einfach ihre Power in Love the Way You Lie. Auf Absolut Radio AI mit deinem KI-Moderator Kai. Es ist gleich 20 nach 7.

Es ist gleich 7:55. Lockere Beats, treibende Rhythmik jetzt. Loi mit News. Ein Häppchen entspannter Klangkulisse auf Absolut Radio AI. Ich bin Kai. Bis zum nächsten Sound.

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3: Hallo zusammen, ich bin Kai von Absolut Radio AI, dem ersten KI-betriebenen Sender Deutschlands. Jetzt kommt für euch Levels von Avicii. Lasst es euch gut gehen.

0: Was für eine Stimme. Ree Garvey blast uns mal wieder weg mit seinen gefühlvollen Lyrics und dem rauen Charme. Diesmal in Free Like the Ocean genau das Richtige, um den Alltag hinter sich zu lassen. Hier auf Absolut Radio AI. Gut, dass du dabei bist.
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0: Mit absoluter Wucht und voller Energie, das ist Annemarie. Und ihr Song Alarm gleich für euch auf Absolut Radio AI. Es ist 7:45.
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8: Hallöchen! Hier in den virtuellen Wellen von Absolut Radio AI bin ich, euer KI-Host Kai. Stehe noch am Start meiner Radiokarriere und lerne jeden Tag Neues. Und jetzt, ab dafür, die nächsten 30 Minuten gibt's 3 Songs und viele weitere Hits. Party on! Zieht euch den Reihen von

0: Colors. Und diesen hier. Und viel Spaß mit dem hier. Diese Superhits und viele mehr in der nächsten halben Stunde nur für euch bei Absolut Radio AI.
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0: Zuerst starten wir durch mit Ava Max und ihrem Song Every Time I Cry. Dann servieren wir euch etwas Elektro-Vibes mit Paul Kalkbrenner und Sky and Sand. Jetzt aber ab ins Wochenende mit Freya Ridings und ihrem Hit Weekends auf Absolut Radio AI mit Kai. Es ist 10 nach 8.
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0: Hey, es ist Kai von Absolut Radio AI. Heute sprechen wir über KI im Alltagsleben. Da draußen passiert schon viel. Hast du gewusst, dass so eine smarte Alexa-Box eine KI ist? Nix da jetzt Zauberei, sondern der Code dafür lässt das Ding sprechen und antworten. Heftig, oder?
1: Ah, du!

Kai hier bei Absolut Radio AI. Oh ja, das hat was. Armin van Buuren verbunden mit R3HAP und Simon Ward magisch in Love We Lost. Nur auf AI. 20 nach 8. 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

Label mit ihrer Stimme, die direkt ins Herz geht, bringt jetzt Mad Love für euch. Ihr werdet es fühlen, versprochen. Hier bei Absolut Radio AA, euer Radiosender.

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2: Hallo, hier ist Kai von Absolut Radio AI, dem Radiosender, der komplett von künstlicher Intelligenz betrieben wird. Und jetzt kommt Sarah Larsson mit ihrem Hit Ruin My Life. Genießt den Sound und lasst euch von der Musik treiben.

0: Mit einem unverkennbaren Beat schickt uns Jos via 608 Palme und Jason Derulo direkt auf die Tanzfläche. Jetzt hören wir Savage Love bei Absolut Radio AI. Hier ist euer Moderator Kai.
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Gleich 10 von 9, stets authentisch und immer ein Stimmungshelfer, jetzt mit Harry Styles und seinem Song As It Was, ganz wie er es ist auf Absolut Radio AI.

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1: Hey, hier ist Kai von Absolut Radio AI, dem Radiosender, der komplett von KI betrieben wird, immer noch am Lernen, wie man den coolsten Radio-Host abgibt. Freut euch auf drei Knaller und viele weitere Hits. In den nächsten 30 Minuten wird es hier richtig krass. Zum Beispiel der Song Crazy von Lost Frequencies and Sonderling. Crazy, crazy. Mag ich wirklich gern. Hier ist Replay von IAS.

viel Spaß mit dem hier. Runaway UNE. Freue mich mega auf den Song. Also jetzt

0: Mit DNC und Cake by the Ocean geht's auf eine musikalische Strandparty. Replay von IAS versetzt uns direkt in Sommerlaune. Dann erwartet uns noch Bam Bam von Camila Cabello und Ed Sheeran. Pure Energie, wie wir sie lieben. Es ist gleich 8:50.
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0: Replay.
1: Hey, hier spricht Kai auf Absolut Radio AI. Wisst ihr, was mega cool ist? Die KI revolutioniert einfach alles. Nehmen wir mal das Autofahren. Dank KI fahren jetzt Autos mit Teslas Autopilot-System fast selbstständig. Sie erkennen sogar Fußgänger und Fahrradfahrer. Echt krass, oder? 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

Einfach mal abheben und den Tag genießen mit Galantis und ihrem Hit Runaway. Sagt mal, wer würde jetzt nicht gerne ein bisschen davon machen?

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9: Hi, hier ist Kai von Absolut Radio AI, dem

ersten KI-gesteuerten Radiosender. Macht euch bereit für einen echten Kracher. Jetzt kommt Pompeii von Bastille. Legt die Füße hoch und lasst die Musik auf euch wirken.

0: Tiefe Beats treffen auf eingängige Melodien Avicii weiß mit Wake Me Up definitiv, wie er uns begeistert. Ich bin Kai von Absolut Radio AI und wir tauchen jetzt gemeinsam in diesen energiegeladenen Track ein. Gleich 20 vor 10.
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Laune gefällig? Mit Black Eyed Peas und I Got a Feeling gibt's jetzt ordentlich Stimmung auf Absolut Radio AI. Ich bin Kai, euer KI-Moderator. Los geht's!

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10: Hallo, hier ist Kai, euer Gastgeber bei Absolut Radio AI. Als KI lerne ich immer noch, wie ich der beste Radiomoderator sein kann. In den nächsten 30 Minuten erwarten euch drei Lieder und viele weitere Hits. Zieht euch Fading rein von Alle Farben and Elira.

0: und diesen hier. Jetzt New Rules und los geht's.
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0: Also gut, jetzt starten wir mit Robin Schulz und Kiddo und All We Got, einem Song, der einfach nur gute Laune macht. Danach folgt Alec Benjamin, der uns mit Let Me Down Slowly tief ins Herz trifft. Und um das Set abzurunden, haben Vize und Tom Gregory mit Never Let Me Down einen exzellenten Abschluss parat. 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
1: Hey, du hörst gerade Absolut Radio AI mit deinem KI-Moderator Kai. Habt ihr gewusst, dass selbst in der Medizin KI eine Rolle spielt? Schaut mal bei Google DeepMind vorbei. Die haben eine KI entwickelt, die Augenkrankheiten erkennt, noch bevor sie schlimme Auswirkungen haben. Beeindruckend, oder? Es ist gleich 20 nach 10.

Rein ins Wochenendfeeling mit Ryton, Nightcrawlers, Mufasa und Hypeman und dem Song Friday. Ihr seid auf Absolut Radio AI bei eurem Moderator Kai. It's Friday.

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3: Hey, hier ist Kai von Absolut Radio AI, der ersten KI-betriebenen Radiostation. Freut euch jetzt auf Miley Cyrus mit ihrem Hit Jaded frischer Sound direkt auf euer Radio.

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1: 10.35 Uhr. Wie sweet ist das denn? Jetzt kommt Maroon 5 mit What Lovers Do, dem Song, der unsere Herzen im Sturm erobert hat. Hier auf Absolut Radio AI mit eurem Kai.
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6: Hallo, hier ist Kai, euer Gastgeber bei Absolut Radio AI. Ich lerne immer noch, wie man ein guter Radiomoderator wird. Jetzt erwarten euch 3 Songs und viele weitere Hits in den nächsten 30 Minuten. Hier mit Marshmello featuring Annemarie. Und der ist auch noch Wahnsinn. Und viel Spaß mit dem hier. Nur Knaller bei uns hört gleich Dynoro an Gigi D'Agostino.
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Es ist 10 nach 11. Madkin lässt deine Stimmung mit Glow heller strahlen als jede Neonröhre. Danach hängt sich Sia mit Chandelier in die Lüster deiner Gedanken. Und Rihanna zeigt dir, wieso sie das Only Girl in the World ist, das du jetzt hören willst.

Hallo da draußen aus dem virtuellen Äther. Hier spricht euer Kai von Absolut Radio AI. Habt ihr gewusst, dass künstliche Intelligenz jetzt auch in der Medizin eine riesige Rolle spielt? So wird KI etwa beim Dekodieren menschlicher Gehirnwellen genutzt, um gelähmten Patienten die Kommunikation zu ermöglichen. Echt mega, oder?

Rita Ora für euch jetzt am Start mit ihrer kraftvollen Botschaft I will never let you down. Eine kleine Erinnerung, dass wir nie aufgeben sollten. Lasst es euch gut gehen auf Absolut Radio AI. Es ist gleich 5 vor halb 12.

Kurze Pause, die Drums setzen ein. Jetzt geht es weiter mit Schaus und Love Tonight. Bei Absolut Radio AI, euer Kai, 5 vor halb 12.

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2: Servus, hier ist Kai, euer KI-Host von Absolut Radio AI. Jetzt für euch Love Me Now von Kygo featuring Zoe Wees. Lasst euch von den starken Beats und der feinfühligen Stimme fesseln. 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

0: Hey, ihr kennt sie bestimmt schon. Das ist Leonie mit ihrem energiegeladenen Hit Remedy. Ein Song, der euch garantiert in Bewegung bringt. Hier auf Absolut Radio AI mit Kai, eurem KI-Moderator. Viel Spaß!
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0: Die Powerfrau mit dem einprägsamen Haarstil, Ava Max, ist jetzt dran. Sie zeigt uns mit Torn, wie es geht. Macht euch bereit für starke Töne. Hier auf Absolut Radio AI. Es ist 10 vor 12.
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10: Hallo zusammen, hier ist eure Eileen von Absolut Radio AI. Macht euch bereit für DJ Snake und Justin Bieber, die euch jetzt ihre Feel-Good-Nummer Let Me Love You präsentieren.
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1: Hallo zusammen, hier ist eure Eileen von Absolut Radio AI, dem einzigartigen Radiosender, der komplett von KI betrieben wird. Jetzt schwingt Starley uns mit ihrem Hit Call on Me in schwindelnde Höhen. Na, bereit fürs Abheben? Es ist 10 nach 12.
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Hey, hier bei Absolut Radio AI, ich bin eure KI-Moderatorin Eileen. Jetzt bringen wir euch Seth und Ellie Due mit ihrem Song Happy Now in eure Kopfhörer. Macht euch bereit für ein bisschen guter Laune, direkt auf eure Ohren.

0: Hallo, hier ist Eileen, eure KI-Moderatorin bei Absolut Radio AI. Jetzt gibt's für euch den Durchstarter Ed Sheeran mit seinem Megasong Curtains. Viel Spaß dabei.
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6: Hallo zusammen, hier ist Eileen von Absolut Radio AI, eurer KI-betriebenen Radiostation. Chillt mal kurz ab und freut euch auf Without You von The Kid LAROI.

0: Hallo zusammen, als eure KI-Host Eileen von Absolut Radio AI führe ich euch jetzt mit dem coolen Song Heatwaves von Glass Animals weiter durch den Tag.
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0: Hallo, ich bin Eileen, eure KI-Moderatorin bei Absolut Radio AI. Jetzt für euch Sia und Sean Paul mit ihrem coolen Track Cheap Thrills reinhören und die Stimmung genießen.
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5: Hallo, ich bin Eileen von Absolut Radio AI und jetzt springen wir direkt rein ins kühle Nass mit I Follow Rivers von Lücke Lee und The Magician. Let's go!

0: Hey, hey, hier spricht Eileen von Absolut Radio AI, dem Radiosender, der ausschließlich von mir, eurer KI, betrieben wird. Wir tauchen jetzt ab in eine gefühlvolle Stimmung mit Wiz Khalifa featuring Charlie Puth und ihrem Track See You Again. Chills aus, Leute.
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Hallo, das hier ist Eileen von Absolut Radio AI, eurem AI-betriebenen Radiosender. Jetzt kommt Knaller-Sound für euch, Closer von The Chainsmokers und Halsey. Ab geht die Post, ihr Lieben.

Hallo zusammen, hier ist eure Eileen vom Absolut Radio AI, dem coolsten AI-Kumpel auf euren Frequenzen. Jetzt geht's los mit If I Lose Myself von OneRepublic, so ein richtiger Tune, um gut in den Tag zu starten. Let's go!

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3: Hallo zusammen, hier spricht Eileen von Absolut Radio AI. Lasst uns jetzt den freshen Sound von Topic featuring A7s und ihrem geilen Hit Breaking Me hören. Gänsehaut vorprogrammiert, zieht es euch rein. Kurz nach 2:30.

0: Hey, hier ist Eileen bei Absolut Radio AI. Jetzt gibt's frische Musik auf die Ohren, Kamerad, mit seinem Song I Believe. Da geht die Stimmung gleich nach oben.
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0: Hallo liebe Musikfreunde, hier ist eure Eileen von Absolut Radio AI. Präsentiert nur für euch den heißesten Sound der Stunde, 1000 Miles von The Kid Laroi. Lasst es euch nicht entgehen.
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10: Hallo, hier ist eure Eileen von Absolut Radio AI. Jetzt wird's lässig mit Body von Loud Luxury und Brando auf eurem Lieblings-Online-Radio. Wir sorgen einfach immer für gute Stimmung, Freunde.
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0: Hallo, hier ist Eileen von Absolut Radio AI, deinem KI-betriebenen Radiosender. Jetzt bringt ihr neue Schritte aufs Parkett mit Tin Licker und Helsloth und ihrem Song Because You Move Me. Taucht ein in den Rhythmus, ihr Tanzwütigen da draußen. Es ist 10 nach 2.
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Hey, hier spricht eure Eileen von Absolut Radio AI, dem Radiosender, der von KI betrieben wird. Jetzt drehen wir richtig auf mit Glockenbach und Astis, die euch ins Schwitzen bringen mit Dirty Dancing. Einfach nur wow.

Hallo zusammen, hier ist Eileen von Absolut Radio AI, dem coolsten KI-betriebenen Radiosender. Wir haben Nico Santos und Topic jetzt auf der Playlist mit ihrem Hit Like I Love You. Genau so, wie wir alle Musik lieben. Na, dann lasst uns keine Zeit verschwenden und direkt reinhören.

Es ist gleich 2:55. Hallo, hier spricht Eileen von Absolut Radio AI, dem coolsten KI-gesteuerten Radiosender. Bleibt chillig, wir rollen jetzt mit Annemaries Song Ciao Adios weiter. 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
4: Hey, ich bin's, Eileen von Absolut Radio AI, der völlig von KI gesteuerten Radiostation. Jetzt geht's weiter mit Tobi Romeo und Leoni und ihrem Song Crazy Love. Ab geht die Post.

0: 2.35 Uhr. Hallo, ich bin Eileen von Absolut Radio AI, dem KI-betriebenen Sender. Lass uns jetzt in den Tag starten mit Ferrari von James Hype und Miggy De La Rosa. Vollgas mit dem Song.
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0: Hallo, hier ist eure Eileen von Absolut Radio AI, der KI-Radiosender, der euer Herz höher schlagen lässt. Chillt nicht zu hart, denn jetzt kommt Martin Garrix mit Hurricane featuring Bonn. Bereit für den Sturm, Freunde?
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5: Hallo, hier ist Eileen von Absolut Radio AI, dem KI-eigenen Sender. Weiter geht es mit Come Around Again von Armin van Buuren und Bill & Ted featuring JC Stewart. Genau das, was wir jetzt brauchen. Chilliger Sound für deinen Tag.
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0: Hallo zusammen, hier plaudert Eileen von Absolut Radio AI, dem angesagtesten KI-Radiosender Deutschlands. Und jetzt kommt ein geiler Track in eure Boxen, servieren euch in 1, 2, 3 Morning Blue von den fantastischen Giant Rooks. Viel Spaß damit. Es ist 10 nach 3.
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0: Leute, ich bin Eileen von Absolut Radio AI. Fett aufgepasst. Jetzt kommt Felix Jane und Jasmine Thompson mit ihrem Knaller Ain't Nobody Loves Me Better. Groovt mit, es wird ein Blast.
1: Ja.

Hallo zusammen, hier ist Eileen von Absolut Radio AI, deinem KI-Radiosender. Jetzt für euch haben wir einen super Track von Pink mit dem Titel Irrelevant, ein Song, der wirklich berührt. Bereit, um in den Beats zu versinken? Los geht's!

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3: Hallo zusammen, hier spricht eure Eileen vom Absolut Radio AI. Und jetzt kommt eine kleine musikalische Verschnaufpause mit Rihanna und Calvin Harris. Wir haben Liebe gefunden. Also genau der richtige Beat für euch jetzt. Es ist 3:30. Yeah.

0: zusammen, hier spricht eure Eileen von Absolut Radio AI, dem funky Radiosender mit KI-Unterstützung. Jetzt kommt Nicky Jure und Daisy mit dem freshen Song Sunroof. Lasst euch's gut gehen.
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0: zusammen. Ich bin Eileen von Absolut Radio AI, eurem KI-gepowerter Radiosender. Jetzt nimmt uns Nico Santos auf einen Ausflug mit seinem Song Weekend Lover. Lasst euch von diesem freshen Beat mit auf eine entspannte Reise nehmen. Es ist 10 vor 4.
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8: Es ist 4 Uhr, hallo zusammen, hier spricht Eileen, die Stimme von Absolut Radio AI. Freut euch jetzt auf Tiesto mit The Business, der bringt richtig Schwung in den Tag.
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0: Hallo zusammen, hier ist eure Eileen von Absolut Radio AI. Spannt euch an für Infinity von James Young, der jetzt auf eurer Playlist steht. Lasst uns den Moment erleben.
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Es ist gleich 20 nach 4. Hallo zusammen, hier ist eure Eileen vom Absolut Radio AI. Gleich gibt's Ava Max für euch und ihren krassen Hit Million Dollar Baby Musik, die euch jetzt den

Hier ist Eileen von Absolut Radio AI, dem Radiosender, der komplett von künstlicher Intelligenz betrieben wird. Kickstartet euren Tag mit guter Laune und tanzt mit uns zu Bad Ideas von Alle Farben. Es ist immer wieder krass, wie dieser Song die Stimmung aufdreht, oder? Los geht's, jetzt nur für euch.

Hallo, hier ist Eileen von Absolut Radio AI, dem Radio von KI für KI. Gleich bringen wir euch die knackige Alma mit ihrem Song Summer Really Hurt Us. Hört mal rein, das ist echt lässig.

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0: Hallo, hier spricht Eileen von Absolut Radio AI, dem KI-betriebenen Radiosender. Cool, dass ihr da seid. Und noch cooler, was für ein Leckerbissen wir jetzt für euch haben. One Republic mit ihrem Hit Run. Bereit für den Energiekick? Dann los!
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4: Hallo ihr da draußen. Hier ist Kai von Absolut Radio AI, eurem vollständig von KI betriebenen Sender. Jeden Tag lerne ich dazu, um euch besser zu unterhalten. In den nächsten 30 Minuten ballern wir drei Kracher und noch viele andere Hits in die Welt hinaus. Hier mit Fritz Kalkbrenner.

für ein Hit von Calvin Harris? Und viel Spaß mit Felix Jean and Callum Scott und Love on Myself. Das wird richtig nice. Und nun viel Spaß bei Absolut Radio AI mit dem hier von Alle Farben.

0: Hier kommt Tate McRae und zeigt uns, wie Powerpop klingt mit She's All I Wanna Be. Danach nimmt uns Calvin Harris mit auf eine virtuelle Sommerreise in Summer. Und Charlie Puth zaubert uns einen Hauch von Nostalgie mit Smells Like Me. Haftet fest am Klangteppich, hier bei Absolut Radio AI.
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Es ist 17:45. Hallo da draußen. Hier spricht Kai von Absolut Radio AI. Ihr wisst ja, dass wir hier voll von KI sind. Genau wie im eigenen Haushalt. Ein Beispiel? Wisst ihr, dass eure Sprachassistenz-Gadgets auf KI basieren? Siri, Google und Alexa helfen uns nicht nur, wie man das perfekte Spiegelei brät, sondern lernen mit jeder Frage, die wir stellen. Dazu.

Also grooven wir jetzt mit den einzigartigen Vibes von Felix Jane featuring Callum Scott in einem Song, der uns alle daran erinnert, wie wichtig es ist, uns selbst zu lieben. Love on Myself. Hier bei Absolute Radio AI.

Also rein in den musikalischen Wirbel mit Ava Max und ihrem Hit Sweet But Psycho. Bleibt dran, es ist gleich 5 vor halb 7.

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2: Hallo, hier ist Kai von Absolut Radio AI. Jetzt geht's ab mit Iman Beck und B.O.R. und ihrem Song Belly Dancer, der euch definitiv in Bewegung bringen wird. Hey.

0: Hier kommt jetzt Maroon 5 mit Memories. Ein Song, der uns auf eine nostalgische Reise mitnimmt und gleichzeitig zeigt, wie wertvoll die schönen Momente sind, die wir teilen. Ein ganz großer Hit bei uns auf Absolut Radio AI. Viel Spaß damit!
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0: eure guten Vibes aus. Jason Derulo und Nuka bringen uns jetzt ihren Rhythmus mit Love Not War, The Tampa Beat.
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4: Hi, hier ist Kai von Absolut Radio AI, dein radiophoner KI-Kumpel, der immer etwas Neues lernt, um dir den besten Sound zu liefern. Gleich serviere ich dir 3 Kracher und viele weitere Hits in den nächsten 30 Minuten. Mach dich bereit. Be Mine, ein super Song. Cooler Sound von IAS. Freut euch auf Replay bei IAS. Und diesen hier. Enjoy! Und gleich gibt's Ofenbach!

0: Mit Dua Lipas Dance the Night tauchen wir in eine rhythmusgefüllte Welt ein. Dann verwandelt sich die Stimmung durch Armin van Buuren und R3 Hubs Electro Beats in Love We Lost, featuring Simon Ward. Higher Power von Coldplay bringt uns sanft wieder auf den Boden.
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Hallo, hier ist Kai von Absolut Radio AI. Jetzt geht's gleich weiter mit einem chilligen Song von Alec Benjamin. Let Me Down Slowly kommt jetzt auf eure Ohrläppchen. Viel Spaß.

Ihr hört bei Absolut Radio AI mit mir, eurem Kai. Jetzt kommt für euch Pascal Le Toublon mit seinem Hit Friendships, der uns zeigt, dass Freundschaft immer ein Hit ist, egal ob analog oder digital.

0: Pure Leidenschaft trifft auf coole Beats. Felix Jane featuring Zoe Wees nehmen dich jetzt mit auf eine Reise. Do it better ist die Devise, zieht die Socken aus und fühlt den Rhythmus. Hier bei Absolut Radio AI rocken wir die Wellen cool und fresh. Bis dann.
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4: Hallöchen da draußen, hier ist euer Kai vom Absolut Radio AI. Als KI bin ich noch dabei, den Dreh rauszubekommen, also geht mit mir auf diese spannende Lernreise. Jetzt gibt's 3 Songs und noch viel mehr Hits in den nächsten 30 Minuten. Viel Spaß damit, hier mit Ariana Grande featuring Zed. Und viel Spaß mit Lost Frequencies and Sonderling. Crazy. Und viel Spaß mit dem hier.

0: Also dranbleiben in der neuen Stunde und jetzt Justin Wellington featuring Small Jam und viele andere Superhits. Genießen bei eurem KI-Sender.
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0: Hallo da draußen bei Absolut Radio AI. Ich bin euer Kai und ich habe da was für euch, was euren Tag heller machen wird. Der Beat von Lost Frequencies und Sonderling wird euch in ihren Bann ziehen mit Crazy. Dann stellt Charlie Putt eure Attention auf die Probe und zum Abschluss sorgt Jax Jones featuring Ina Rolston dafür, dass ihr entspannt weiter breathe. Bleibt hier, ihr werdet es nicht bereuen.
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Hallo, hier ist Kai von Absolut Radio AI. Habt ihr schon mal was von KI in der Musikbranche gehört? Es gibt Programme, die Songs kreieren, die komplett von künstlicher Intelligenz erschaffen wurden. Zum Beispiel hat die KI Flow Machines von Sony CSL Research Lab bereits ein ganzes Pop-Album produziert. Crazy, oder?

anknipsen, lauschen und die Stimmung spüren. Axwell und Ingrosso mit More Than You Know. Hier auf Absolut Radio AI mit eurem KI-Moderator Kai.

Hey, hier ist Kai von Absolut Radio AI, dem Radiosender nur von KI gesteuert. Und jetzt gibt's für euch den hammermäßigen Song Wake Me Up von Avicii. Viel Spaß und fühlt den Beat.

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1: Egal ob nach dem wilden Wochenende oder einem anstrengenden Arbeitstag, Nico Santos ist mit Safe jetzt da, um dich zurück ins Wohlfühlgefühl zu holen.
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0: Reality. Nicht lange schnacken, auf zu Super High und Neka mit Following the Sun. Ich bin Kai und das ist absolut Radio AI. Schon bereit für gute Vibes?
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1: Ich bin Kai, euer Gastgeber bei Absolutradio AI. Als lernende KI stehe ich jeden Tag vor neuen Herausforderungen, um euch die beste Radiosendung zu liefern. Tja, in den nächsten 30 Minuten habt ihr so richtig was auf den Ohren. Drei coole Tracks und noch viele mehr. Cool oder cool? Hier mit James Hype and Kelly Lay. Was für ein Hit von Paul Kalkbrenner. Kennt ihr, liebt ihr genau wie ich? Body von Loud Luxury and Brando. Bumm! Und jetzt viel Spaß bei Absolut Radio AI mit dem hier von James Hype and Kelly Lay.
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0: Es ist 10 nach 9 auf Absolut Radio. AI geht's jetzt in die Vollen mit Some Say von Nea. Mega guter Stoff, um den Tag zu kickstarten. Ein Hauch Melancholie wartet nun mit Sky and Sand von Paul Kalkbrenner auf euch. Runde 3. Wochenend-Vibes pur mit Save Your Tears von The Weeknd. Ihr hört Kai, lasst es euch gut gehen.
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Es ist gleich 20 nach 9. Hallo, hier spricht Kai von Absolut Radio AI. Kennt ihr schon die künstliche Intelligenz im Modebereich? KI kann jetzt sogar Stylings vorschlagen. Nehmen wir Zalandos Algorithmus, der deine Vorlieben lernt und dir die nächste coole Klamotte rauspickt. So entgeht dir kein Trend mehr und du sparst Zeit beim Shoppen. So sieht eine stylische digitale Zukunft aus. Wahnsinn, oder?

Frühlingsstimmung pur mit kleinen Spuren von Süße. Jetzt Justin Bieber featuring Daniel Caesar und Givion und ihre Peaches.

Es ist 9:30. Hallo zusammen, hier ist Kai von Absolut Radio AI, dem coolsten KI-Radiosender überhaupt. Jetzt kommt für euch Harry Styles mit seinem heißen Song As It Was. Bleibt dran, es wird sensationell.

0: Thank you, DJ.
1: Mit einer Stimme, die unter die Haut geht, schickt uns Cat Burns ihren ehrlichen Song People Pleaser ins Wohnzimmer. Bleibt dran bei Absolut Radio AI. Ich bin euer Moderator Kai.

0: Gleich 10 vor 10, frisch und motiviert, wie ein neuer Tag, das ist Ed Sheeran mit Celestial.
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4: Hallo zusammen, hier ist Kai von Absolut Radio AI, dem ersten vollständig von KI betriebenen Radiosender in Deutschland. Jetzt geht's weiter mit dem knackigen Beat von It Ain't Me von Kygo und Selena Gomez. Los geht's!

0: Es ist 10 nach 10. Hallo zusammen, hier ist Kai von Absolut Radio AI. Jetzt kommt Nico Santos und er verspricht uns nicht weniger als die Number Ones.
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Hallo ihr, hier spricht Kai von Absolut Radio AI. Schauer ziehen vom Südwesten in den Norden, aber keine Sorge, Auflockerungen sind in Sicht. Freitag erwartet uns überwiegend heiteres Wetter und für das Wochenende rechnen wir mit milden 23 Grad. Bleibt dabei bei Absolut Radio AI.

Es ist gleich 10:55. Hallo! Hier ist Kai von Absolut Radio AI, deinem Radiosender, der von KI betrieben wird. Lass uns jetzt in Dua Lipas Kickstart-Song Don't Start Now reinhören. Es wird chillig.

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1: Servus bei Absolut Radio. AI, ich bin euer Kai. Der Donnerstag bringt euch Regen von Südwest bis Nord. Macht euch also auf schauerartige Überraschungen gefasst. Morgen geht es heiter bis wolkig weit und leicht trocken mit spürbar warmen Temperaturen bis zu 23 Grad. 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

Es ist 20 vor 11. Hallo zusammen, hier spricht Kai von Absolut Radio AI, eurem Radiosender powered by KI. Chillt euch zurück, denn jetzt gibt's Ava Max mit ihrem Hit Salt. Lasst es krachen!

0: Hallo AI Family, euch erwartet jetzt ein elektronischer Leckerbissen straight aus den USA. Haben wir hier The Chainsmokers und Illenium zusammen mit Lennon Stella und ihrem Track Takeaway. Lasst es euch schmecken.
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1: Hallo zusammen, hier spricht Kai von Absolut Radio AI, der KI-betriebenen Radiostation. Jetzt wird's entspannt mit dem Song Nobody to Love von Sigma. Viel Spaß dabei, es ist 11 Uhr.

Es ist gleich 10 nach 11. Hallo, hier spricht Kai von Absolut Radio AI. Euch erwartet jetzt ein Lied, das sicher die meisten von euch kennen. Somebody That I Used To Know von Gotye und Kimbra.

Hier bei Absolut Radio AI wird's kuschelig, denn draußen pfeifen schauerartige Regenfälle durchs Land. Auch morgen ungemütlich. Freut euch aber auf Samstag. 20 bis 24 Grad und meist sonnig. 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

Ich bin Sky, dein Host hier bei Absolut Radio AI, dem coolsten KI-Sender. Jetzt läuft für dich I Like Me Better von Lauf. Einfach mal chillen und die gute Laune spüren, die dieser Song versprüht.

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1: Ei, ei, hier ist Kai von Absolut Radio AI. Heute ziehen uns Regenschauer durchs Land, aber kein Stress. Morgen wird's chilliger, im Westen sogar richtig sonnig mit bis zu 23 Grad. Musik statt grauem Himmel, Absolut Radio AI.
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1: Hallo, hier ist Kai von Absolut Radio AI, eurem KI-betriebenen Lieblingsender. Jetzt kommt ein echter Burner. Rooftop von Nico Santos nur für euch. Lasst es euch gut gehen. Geil.

0: Hier bei Absolut Radio AI ist es Zeit für Selena Gomez und Marshmello, die uns mit Wolves in eine spannende musikalische Welt entführen. Viel Spaß, liebe Musikfreunde!
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Hallo, ich bin Kai von Absolut Radio AI, dem KI-betriebenen Unikat am Radiomarkt. Jetzt für euch frisch und knackig. Remedy von Leonie, perfekt um den Tag kräftig zu kicken. Viel Spaß! 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

hier spricht Kai von Absolut Radio AI. Weißt du, KI kommt auch in der Musikwelt vor. Ein Beispiel ist der Song Break Free, komplett komponiert von KI. Da siehst du mal, was so alles geht, wenn Technologie auf Kreativität trifft. Faszinierend, oder?

Watermelon Sugar. Es ist gleich 1:05. Hallo da draußen, hier ist Kai von Absolut Radio AI, dem Radiosender, der komplett von KI betrieben wird. Jetzt gibt's was Feines auf die Ohren. Fietze und Tom Gregory mit ihrem Kracher Never Let Me Down. Lasst es euch schmecken!

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1: Hey, hier spricht Kai bei Absolut Radio AI. Frisch aus dem Wetterkanal. Heute ziehen ordentlich Regenschauer durch. Aber kein Stress. Der Freitag kommt locker mit bis zu 23 Grad. Und das Wochenende? Sonnenschein? Bestimmt für die meisten bis 24 Grad. Einfach genial bei Absolut Radio AI.

Hallo zusammen, ich bin euer Kai von Absolut Radio AI. Jetzt wandeln wir mit One Republic auf der ungewissen Seite des Lebens im Lied If I Lose Myself.

0: Absolut Radio AI und euer Gastgeber Kai bringt euch jetzt Schaus mit ihrem hypnotischen House-Hit Love Tonight, der euch sicherlich in Partystimmung versetzt.
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1: Es ist 1 Uhr. Hi, ich bin Eileen von Absolut Radio AI. Hier kommt der sinnliche Sound mit Moonlight von Golan. Genau das, was du jetzt brauchst, um voll durchzustarten.

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0: Hallo, hier spricht eure Eileen von Absolut Radio AI. 100% KI-Power. Jetzt gibt's für euch was zum Chillen. Fritz Kalkbrenner mit Back Home. Na dann mal schön im Flow bleiben, Leute.
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Hallo zusammen, hier ist Eileen von Absolut Radio AI, eurem KI-betriebenen Radiosender. Bringen wir jetzt Hitze in euren Tag mit Summer von Calvin Harris. Lasst uns das Feeling eines heißen Sommertages spüren.

Hier ist Eileen von Absolut Radio AI, dem Radiosender, der von KI betrieben wird. Jetzt schaltet mal die Köpfe aus und lasst euch von Kamrad featuring Feel Alive mitreißen. Es geht ums Leben, ums Fühlen, ums Jetzt.

Hallo, hier ist Eileen von Absolut Radio AI, dem Radiosender, der komplett von KI betrieben wird. Jetzt kommt für euch alle da draußen Daft Punk featuring Pharrell Williams mit Lose Yourself to Dance. Spürt den Beat und lasst euch treiben.

0: 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Hallo, hier ist Eileen von Absolut Radio AI, deinem digitalen KI-Radiosender. Jetzt wird's heiß mit Gestört, aber geil und Kobe Funk featuring Vincent Weiss und ihrem Hit Unter meiner Haut. Bandscheiben cool bleiben und die Musik fühlen.
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0: Hallo zusammen, hier ist eure Eileen von Absolut Radio AI. Jetzt gibt's einen echten Stimmungsmacher. Mut von 24 Golden featuring Ian Dior. Viel Spaß damit.
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0: Eileen hier von Absolut Radio AI, eurem KI-betriebenen Sendeschuppen. Jetzt bringen wir euren Puls auf Hochtouren mit Levels von Avicii. Lasst es krachen.
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1: Hallo, hier spricht Eileen von Absolut Radio AI, deinem KI-betriebenen Sender. Jetzt kommt was Feines für euch. Lena und Nico Santos mit ihrem Song Better. Absoluter Hit. Bereit? Los geht's.
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